diese Jahrmutti sind sehr schlecht. Ich brauch ein Hund vor ein Weihnachtsgeschenk. Leute sind nicht so nett. Ich suche für einen Hund.